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1: Genesis, Chapter 11, Verse 10. 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

0: Heute ist Dienstag, der 1. September, und so kannst du deinen Abend verbringen. Im Theater Roxy kannst du am 8. den Workshop Body Works mit dem Michael Turniski besuchen. Das Stück findet im Rahmen des Theaterfestivals Basel statt. Auf die 8:30 spielt im Bird's Eye Jazz Club der Shai Maestro, der Guesthouse Quartett. Und der Film «The Invite» siehst du im Kultkino Atelier am 5:30 und am 20:09.
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Boris, mehr Spürgeschirr und Decke. Ja, dort, wo vorher das andere drin war. Ja, genau. Alles ist fast bezahlbar. Ich habe den Chef kennengelernt.

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1: Liebe Zweifel, Einsamkeit begehren und frug, wie man sich in dieser Welt mit eigener Stimme zurechtfindet. Darum geht es auf «So klopft», der Debüt-EP von Dominik Rüdlisberger in seinem Mundartprojekt «Laubo». Obwohl es musikalisch nach ruhigem Kammerspiel tönt, geht es bei diesem Album aber nicht etwa um Flucht, sondern darum, sich die Welt auszusetzen, mit aller Verletzlichkeit.
2: Ist es zu?

0: tut's weh.
1: Der Titeltrack «So klappt's» beschreibt das Herz als etwas, was sich öffnet, verletzt wird und wieder verschließt und dann trotzdem weiterklopft.
2: Beim Schreiben hat mich nicht nur quasi das Thema Liebesgeschichte oder Liebessongs beschäftigt, sondern wirklich so ganz grundsätzlich, was bewegt mein Herz so. Und das ist vieles auch

0: eigene Geschichte hingegen in ihm selber, den eigenen Text.
1: Also beim Schreiben, ich fange immer beim Text an. Und der muss in Anführungszeichen fertig sein, bevor die Instrumentierung kommt.
2: Das heisst, du machst quasi einen Soundtrack zu deinen Lyrics?
1: Ja. Es ist, zumindest in Paris war das so die Arbeitsweise, dass ich wirklich am Text angeblieben bin, bis ich wirklich gefunden habe, dass der Song steht. Er funktioniert auch nur mit mir und am Klavier. So, also in der simpelsten Version, wie es geht. Und dann kann man wieder zu Instrumentierung bauen und denken.

0: Drumherum baut er ein erstaunlich grosses Ensemble. Klavier, Gitarre, Bass und Schlagzeug. Treffendorf, Violine, Viola, Cello, Klarinette, Flügelhorn, Posaune und sogar eine Viola da Gamba. Das Projekt Glauber gibt es jetzt 2020. Nach den ersten Songs ist dann allerdings ein bisschen verschwunden. Erst nach einer halbjährigen Residenz in Paris ist das Songwriting wieder ins Rollen gekommen.
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0: Es ist ja bemerkenswert. In Paris schreibt Dominik Rödlisberger auf Schweizerdeutsch. Kein Zufall. Und er sagt auch, gerade in der Mundart könne man sich nicht verstecken.
2: Hey, es ist klar gewesen, von Anfang an, dass ich auf Mundart schreiben werde. Ich habe auch probiert, in anderen Sprachen zu schreiben, aber ich habe gemerkt, es ist auf Mundart schon genug schwierig, irgendwie die richtigen Worte zu finden für das, was ich sagen will. Und, im Mundart kann ich mich wirklich nicht, ich kann mich hinter nichts verstecken. So. Also ich muss wirklich suchen nach den richtigen Worten. Und das ist schlussendlich eigentlich etwas sehr Befriedigendes für mich, so, das wirklich in meiner Sprache zu sagen.
1: 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Deinem Lob liegt, glaube ich, schon lang nicht mehr. Und mach's Licht auf.
0: Vielleicht ist das der Schlüssel zu «So klopft's». Text versuchen nicht, eine Rolle zu spielen, performativ zu sein oder clever zu wirken. Sie sind direkt und handeln entsprechend oft von sehr persönlichen Sachen. In Löwenzahn zum Beispiel.
1: 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Es ist immer so.
0: Dominik Rödlisberg versteht Lauber trotzdem nicht als politisches Projekt. Ihn interessiert das Persönliche. Gerade dort drin aber steckt auch eine politische Dimension. Ein Mann, der offen ist gegenüber Bedürftigkeit, Einsamkeit, Zärtlichkeit und Verletzlichkeit, widerspricht zumindest bestimmten Vorstellungen, wie Männlichkeit zu funktionieren hat. Darauf angesprochen sagt er selber.
2: Also das ist nicht etwas, das irgendwie aus einem Protest rauskommt, sondern es ist etwas, wo für mich schon seit jung her irgendwie sehr zentral ist im Leben, dass das, auch wenn ich männlich gelesen bin, irgendwie keinen Zugang zu meinen Gefühlen habe. Das ist völlig absurd. Natürlich bin ich genauso verletzlich und genauso zärtlich wie jedes andere Wesen.
1: Aber wirklich nur ein bisschen.

0: Vielleicht liegt ja gerade da drin, die Radikalität, so klopft es. Die Angst wollen die Welt nicht erklären, sondern sie probieren zuerst einmal, sich in ihnen zu verorten.
1: Oder das ist einer der grossen Konflikte, irgendwie auch, dass man immer das grosse Bild auch sieht und alles, was schief läuft. Und gleichzeitig halt damit konfrontiert ist, dass man ein Ich hat, wo man Bedürfnisse hat, wo man Sehnsucht hat, wo man eben verliebt ist, wo man Fragen hat. Und ja, letztlich kann ich eigentlich, glaub, nur wirklich bei mir anfangen, um irgendetwas über die Welt dann auch verstehen. Also ich komme nicht darum, mich mit mir selber zu beschäftigen.
0: So klopft es. Der Debüt-EP von Lauber ist damit weniger eine Flucht ins Private als mehr eine Einladung, das Private ernst zu nehmen. Die EP ist letzten Freitag im Eigenvertrieb erschienen. Und aus deinen persönlichen Songs wird ab

0: September auch ein kleines Ensemble, das auf die Bühne kommt. Für die genauen Live-Daten folge dem am besten via seinem Instagram-Account, verlinkt auf radiox.ch. Für Radio X hineingelost hat der Mirko Kempf.
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1: Heute ist Dienstag, der 1. September, und so kannst du deinen Tag verbringen. Das Kunstmuseum bietet am 12:30 eine 30-minütige Führung mit der Suzanne Valadon einen Neuankauf vom Kupferstichkabinett an. Am 3 gibt es in der Fonds St. Baylor einen öffentlichen Ausstellungsrundgang durch die Ausstellung Pierre Hug. Im Naturhistorischen Museum siehst du unter anderem die Ausstellung Quagga und Dodo über Artenschutz, bedrohte und ausgestorbene Tiere. Im Cartoon-Museum siehst du Emil Ferris Between Selves. In Augusta-Raika kannst du den Rätselrundgang Das namenlose Gespenst mit Hilfe von Gerüchten und Düften lösen. Im Jüdischen Museum siehst du die neue Durchstellung Kult, Kultur, Kunst, jüdische Erfahrungen sowie die Sonderausstellung Funkstella und die zerstörte Holzsynagoge. In der Collab Gallery siehst du Backjumps, The Life Issue, Reality Check. In der Kunsthalle siehst du nur noch für wenige Tage die Ausstellung Aliens von der Shuang Li. Im Kunsthaus Baseland siehst du momentan die Monira Al-Qadiri mit ihrer Ausstellung Benzinfloat. Und La Rue C'est Tout von Jean Tinguely sieht man im Museum Tinguely.
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0: Heute ist Dienstag, der 1. September und so kannst du deinen Abend verbringen. Im Theater Roxy kannst du am 8. den Workshop Body Works mit dem Michael Turniski besuchen. Das Stück findet im Rahmen des Theaterfestivals Basel statt. Auf die 8:30 spielt im Bird's Eye Jazz Club der Shai Maestro, der Guesthouse Quartett. Und der Film «The Invite» siehst du im Kultkino Atelier am 5:30 und am 20:09.
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1: Liebe Zweifel, Einsamkeit begehren und Frage, wie man sich in dieser Welt mit eigener Stimme zurechtfindet. Darum geht es auf «So klopft», der Debüt-EP von Dominik Rüttlisberger in seinem Mundartprojekt «Laubo». Obwohl es musikalisch nach ruhigem Kammerspiel tönt, geht es bei diesem Album aber nicht etwa um Flucht, sondern darum, sich die Welt auszusetzen, mit aller Verletzlichkeit.
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0: tut's weh.
1: Der Titeltrack, so klopft, beschreibt das Herz als etwas, was sich öffnet, verletzt wird und wieder verschließt und dann trotzdem weiterklopft.
2: Beim Schreiben hat mich nicht nur quasi das Thema Liebesgeschichte oder Liebessongs beschäftigt, sondern wirklich so ganz grundsätzlich, was bewegt mein Herz so. Und das ist vieles auch sie Fragen, sie Unsicherheiten, sie Zweifel auch an mir selber oder am Zustand der Welt letztlich.
1: Was bewegt mein Herz? Das sind für ihn beim Schreiben die entscheidende Frage. Darin verstecken sich Unsicherheit und Zweifel, aber auch Schönheit, dass man sich verbinden will.
0: 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So klopft's, so klopft's.
1: Die Suche nach Verbindung hört man auch in der Musik. Dominik Röttlisberg hat Komposition für Film und Theater studiert und schreibt normalerweise vor allem für die Bühne und andere Geschichten. Bei Lauber legen die Geschichten hingegen in ihm selber, in den eigenen Text.
2: Also beim Schreiben, ich fange immer beim Text an. Und der muss in Anführungszeichen fertig sein, bevor die Instrumentierung kommt.
3: Das heisst, du machst quasi ein Soundtrack zu deinen Lyrics?
2: Ja. Es ist, zumindest in Paris war das so die Arbeitsweise, dass ich wirklich am Text dranbleiben bin, bis ich wirklich gefunden habe, dass der Song steht. Er funktioniert auch nur mit mir und am Klavier. So, also in der simpelsten Version, wie es geht. Und dann kann man wieder zu Instrumentierung.

0: Es ist ja bemerkenswert. In Paris schreibt Dominik Rödlisberger auf Schweizerdeutsch. Kein Zufall. Und er sagt auch, gerade in der Mundart könne man sich nicht verstecken.
1: Hey, es war also klar gewesen, von Anfang an, dass ich auf Mundart schreiben werde. Ich habe auch probiert, in anderen Sprachen zu schreiben, aber ich habe gemerkt, es ist auf Mundart schon genug schwierig, irgendwie die richtigen Worte zu finden für das, was ich sagen will. Und im Mundart kann ich mich wirklich nicht, ich kann mich hinter nichts verstecken. So. Also ich muss wirklich suchen nach den richtigen Worten. Und das ist schlussendlich eigentlich etwas sehr Befriedigendes für mich, so, das wirklich in meiner Sprache zu sagen.
2: Komm, sag, was du wirklich denkst. Deinem Lob liegt, glaub ich, schon lang nicht mehr. Komm, sei lieb und mach's Licht auf.
0: Vielleicht ist das der Schlüssel zum «So klopft's». Text versuchen nicht, eine Rolle zu spielen, performativ zu sein oder clever zu wirken. Sie sind direkt und handeln entsprechend oft von sehr persönlichen Sachen. Ein Löwenzahn zum Beispiel.
2: Ich bin zwar queer und polyamor, aber wer kratzt das noch? Es ist immer so gewesen.
0: Dominik Rödlisberg versteht Lauber trotzdem nicht als politisches Projekt. Ihn interessiert das Persönliche. Gerade dort drin aber steckt auch eine politische Dimension. Ein Mann, der offen ist gegenüber Bedürftigkeit, Einsamkeit, Zärtlichkeit und Verletzlichkeit, wie es spricht, zumindest bestimmte Vorstellungen, wie Männlichkeit zu funktionieren hat. Darauf angesprochen sagt er selber.
1: Also das ist nicht etwas, das irgendwie aus einem Protest rauskommt, sondern es ist etwas, wo für mich schon seit jung her irgendwie sehr zentral ist im Leben, dass das, auch wenn ich männlich gelesen bin, irgendwie keinen Zugang zu meinen Gefühlen habe. Das ist völlig absurd. Natürlich bin ich genauso verletzlich und genauso zärtlich wie jedes andere Wesen.
2: Aber wirklich nur ein bisschen.

0: Vielleicht liegt ja gerade da drin, die Radikalität, so klopft es. Die Angst wollen die Welt nicht erklären, sondern sie probieren zuerst einmal, sich in ihnen zu verorten.
1: Oder das ist einer der grossen Konflikte, irgendwie auch, dass man immer das grosse Bild auch sieht und alles, was schiefläuft. Und gleichzeitig halt damit konfrontiert ist, dass man ein Ich hat, wo man Bedürfnisse hat, wo man Sehnsucht hat, wo man eben verliebt ist, wo man Fragen hat. Und ja, letztlich kann ich eigentlich, glaube nur wirklich bei mir anfangen, um irgendetwas über die Welt dann auch verstehen. Also ich komme nicht darum, mich mit mir selber zu beschäftigen.
0: So klopft es. Der Debüt-EP von Laubo ist damit weniger eine Flucht ins Private als mehr Einladung, das Private ernst zu nehmen. EP ist letzten Freitag im Eigenvertrieb erschienen. Und aus diesen persönlichen Songs wird ab September auch ein kleines Ensemble, das auf die Bühne kommt. Für die genauen Live-Daten folge dem am besten via seinem Instagram-Account, verlinkt auf radiox.ch. Für Radio X hineingelost hat, der Mirko Kempf.
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1: Heute ist Dienstag, der 1. September, und so kannst du deinen Tag verbringen. Das Kunstmuseum bietet am 12:30 eine 30-minütige Führung mit der Suzanne Valadon einen Neuankauf vom Kupferstichkabinett an. Am 3 gibt es in der Fondation St. Baylor einen öffentlichen Ausstellungsrundgang durch die Ausstellung Pierre Hug. Im Naturhistorischen Museum siehst du unter anderem die Ausstellung Quagga und Dodo über Artenschutz, bedrohte und ausgestorbene Tiere. Im Cartoon-Museum siehst du Emil Ferris Between Selves. Zur Guscharaika kannst du den Rätselrundgang Das namenlose Gespenst mit Hilfe von Gerüchten und Düften lösen. Im Jüdischen Museum siehst du die neue Durchstellung Kult, Kultur, Kunst, jüdische Erfahrungen sowie die Sonderausstellung Frank Stella und die zerstörte Holzsynagoge. In der Collab Gallery siehst du Backjumps, The Life Issue, Reality Check. In der Kunsthalle siehst du nur noch für wenige Tage die Ausstellung Aliens von der Shuang Li. Im Kunsthaus Baseland siehst du momentan die Monira Al-Qadiri mit ihrer Ausstellung Benzinfloat. Und La Rue C'est Tout von Jean Tinguely sieht man im Museum Tinguely.
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1: Gentlewoman heisst das neue fünfte Album von der Cleo Soul. Ein sanftes Soul- und R&B-Album, das nicht neu erfindet, aber es schafft mit familiären Mitteln und selbstsicherem Essentialismus einen persönlichen und einzigartigen Ausdruck zu finden. In Zusammenarbeit mit dem Producer Inflow ist ein vorsichtig produziertes, positives Album entstanden, das voll in R&B-Tradition gefüllt ist mit Liedern von Liebe, Dankbarkeit, Ermutigung und Optimismus.

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1: Heute ist Dienstag, der 1. September, und so kannst du deinen Tag verbringen. Das Kunstmuseum bietet am 12:30 eine 30-minütige Führung mit der Suzanne Valadon einen Neuankauf vom Kupferstichkabinett an. Am 3 gibt es in der Fonds St. Baylor einen öffentlichen Ausstellungsrundgang durch die Ausstellung Pierre Hug. Im Naturhistorischen Museum siehst du unter anderem die Ausstellung Quagga und Dodo über Artenschutz, bedrohte und ausgestorbene Tiere. Im Cartoon-Museum siehst du Emil Ferris Between Selves. Zu Augusta Raika kannst du den Rätselrundgang Das namenlose Gespenst mit Hilfe von Gerüchten und Düften lösen. Im Jüdischen Museum siehst du die neue Durchstellung Kult, Kultur, Kunst, jüdische Erfahrungen sowie die Sonderausstellung Frank Stella und die zerstörte Holzsynagoge. In der Collab Gallery siehst du Backjumps, The Life Issue, Reality Check. In der Kunsthalle siehst du nur noch für wenige Tage die Ausstellung Aliens von der Shuang Li. Im Kunsthaus Baseland siehst du momentan die Monira Al-Qadiri mit ihrer Ausstellung Benzinfloat. Und La Rue C'est Tout von Jean Tinguely sieht man im Museum Tinguely.
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1: Liebe Zweifel, Einsamkeit begehren und frug, wie man sich in dieser Welt mit eigener Stimme zurechtfindet. Darum geht es auf «So klopft», der Debüt-EP von Dominik Rüttlisberger in seinem Mundartprojekt «Laubo». Obwohl es musikalisch nach ruhigem Kammerspiel tönt, geht es bei diesem Album aber nicht etwa um Flucht, sondern darum, sich die Welt auszusetzen, mit aller Verletzlichkeit.
2: Ist es zu?

0: tut's weh.
1: Der Titeltrack, so klappt's, beschreibt das Herz als etwas, was sich öffnet, verletzt wird und wieder verschließt und dann trotzdem weiterklopft.
2: Beim Schreiben hat mich nicht nur quasi das Thema Liebesgeschichte oder Liebessongs beschäftigt, sondern wirklich so ganz grundsätzlich, was bewegt mein Herz so. Und das ist vieles auch sie Fragen, sie Unsicherheiten, sie Zweifel auch an mir selber oder am Zustand der Welt letztlich.
1: Was bewegt mein Herz? Das sei für ihn beim Schreiben die entscheidende Frage gewesen. Darin verstecken sich Unsicherheit und Zweifel, aber auch Schönheit, dass man sich verbinden will.
0: Tut's weh, macht's wieder zu. So klopft's, so klopft's.
1: Die Suche nach Verbindung hört man auch an der Musik. Dominik Rötlisberg hat Komposition für Film und Theater studiert und schreibt normalerweise vor allem für die Bühne und andere Geschichten. Bei Lauber legen die Geschichten hingegen in ihm selber und den eigenen Text.
2: Also beim Schreiben, ich fange immer beim Text an. Und der muss in Anführungszeichen fertig sein, bevor die Instrumentierung kommt.
3: Das heisst, du machst quasi ein Soundtrack zu deinen Lyrics?
2: Ja. Es ist, zumindest in Paris war das so die Arbeitsweise, dass ich wirklich am Text dranbleiben bin, bis ich wirklich gefunden habe, dass der Song steht. Er funktioniert auch nur mit mir und am Klavier. So, also in der simpelsten Version, wie es geht. Und dann kann man wieder zu Instrumentierung bauen und denken.

Der Drumherum baut ein erstaunlich grosses Ensemble. Klavier, Gitarre, Bass und Schlagzeug. Tafador, Violine, Viola, Cello, Klarinette, Flügelhorn, Posaune und sogar eine Viola da Gamba. Das Projekt Glauber gibt es seit 2020. Nach den ersten Songs ist dann allerdings ein bisschen verschwunden. Erst nach einer halbjährigen Residenz in Paris ist Songwriting wieder ins

0: etwas sehr Befriedigendes für mich, so, das wirklich in meiner Sprache zu sagen.
1: Komm, sag, was du wirklich denkst. Deinem Lob liegt, glaub ich, schon lang nicht mehr. Komm, sei lieb und mach's Licht auf.
2: Vielleicht ist das der Schlüssel zu «So klopft's». Text versuchen nicht, eine Rolle zu spielen, performativ zu sein oder clever zu wirken. Sie sind direkt und handeln entsprechend oft von sehr persönlichen Sachen. Ein Löwenzahn zum Beispiel.
1: Ich bin zwar queer und polyamor, aber wer kratzt das noch? Es ist immer so gewesen.
2: Dominik Rödlisberg versteht Lauber trotzdem nicht als politisches Projekt. Ihn interessiert das Persönliche. Gerade darin aber steckt auch eine politische Dimension. Ein Mann, der offen ist gegenüber Bedürftigkeit, Einsamkeit, Zärtlichkeit und Verletzlichkeit, wird sich spricht zumindest bestimmte Vorstellungen, wie Männlichkeit zu funktionieren hat. Darauf angesprochen sagt er selber.
0: Also das ist nicht etwas, das irgendwie aus einem Protest rauskommt, sondern es ist etwas, wo für mich schon seit jung her irgendwie sehr zentral ist im Leben, dass das, auch wenn ich männlich gelesen bin, irgendwie keinen Zugang zu meinen Gefühlen habe. Das ist völlig absurd. Natürlich bin ich genauso verletzlich und genauso zärtlich wie jedes andere Wesen.
1: Aber wirklich nur ein bisschen.

0: Vielleicht liegt es gerade hier drin. Die Radikalität, so klopft es. Die Angst wollen die Welt nicht erklären, sondern sie probieren zuerst einmal, sich in ihnen zu verorten.
1: Oder das ist einer der grossen Konflikte, auch, dass man immer das grosse Bild auch sieht und alles, was schiefläuft. Und gleichzeitig halt damit konfrontiert ist, dass man ein Ich hat, wo man Bedürfnisse hat, wo man Sehnsucht hat, wo man eben verliebt ist, wo man Fragen hat. Und ja, letztlich kann ich eigentlich glaub, nur wirklich bei mir anfangen, um irgendetwas über die Welt dann auch verstehen. Also ich komme nicht darum, mich mit mir selber zu beschäftigen.
0: So klopft es, der Debüt-EP von Laubo. Ist damit weniger eine Flucht ins Private als mehr Einladung, das Private ernst zu nehmen. EP ist letzten Freitag im Eigenvertrieb erschienen. Und aus diesen persönlichen Songs wird ab September auch ein kleines Ensemble, das auf die Bühne kommt. Für die genauen Live-Daten folge dem am besten via seinem Instagram-Account, verlinkt auf radiox.ch. Für Radio X hineingelost hat, der Mirko Kempf.
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0: Heute ist Dienstag, der 1. September und so kannst du deinen Oben verbringen. 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

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Okay. Okay, ihr seht gerade, was er mir gesagt hat ins Ohr. 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Der Song heißt Bad for the Boys.

0: Heute ist Dienstag, der 1. 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
1: Gentlewoman heisst das neue fünfte Album von der Cleo Soul. Ein sanftes Soul- und R&B-Album, das nicht neu erfindet, aber es schafft mit familiären Mitteln und selbstsicherem Essentialismus einen persönlichen und einzigartigen Ausdruck zu finden. In Zusammenarbeit mit dem Producer Inflow ist ein vorsichtig produziertes, positives Album entstanden, das voll in R&B-Tradition gefüllt ist mit Liedern von Liebe, Dankbarkeit, Ermutigung und Optimismus.

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1: Liebe Zweifel, Einsamkeit, Begehren und Frage, wie man sich in dieser Welt mit eigener Stimme zurechtfindet. Darum geht es auf «So klopft», der Debüt-EP von Dominik Rödlisberger in seinem Mundart-Projekt «Laubo». Obwohl es musikalisch nach ruhigem Kammerspiel tönt, geht es bei diesem Album aber nicht etwa um Flucht, sondern darum, sich die Welt auszusetzen, mit aller Verletzlichkeit.
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1: Der Titeltrack, so klopft, beschreibt das Herz als etwas, was sich öffnet, verletzt wird und wieder verschließt und dann trotzdem weiterklopft.
2: Beim Schreiben hat mich nicht nur quasi das Thema Liebesgeschichte oder Liebessongs beschäftigt, sondern wirklich so ganz grundsätzlich, was bewegt mein Herz so. Und das ist vieles auch sie Fragen, sie Unsicherheiten, sie Zweifel auch an mir selber oder am Zustand der Welt letztlich.
1: Was bewegt mein Herz? Das sind für ihn beim Schreiben die entscheidende Frage. Darin verstecken sich Unsicherheit und Zweifel, aber auch Schönheit, dass man sich verbinden will.
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1: Die Suche nach Verbindung hört man auch in der Musik. Dominik Röttlisberg hat Komposition für Film und Theater studiert und schreibt normalerweise vor allem für die Bühne und andere Geschichten. Bei Lauber legen die Geschichten hingegen in ihm selber und den eigenen Text.
2: Also beim Schreiben, ich fange immer beim Text an. Und der muss in Anführungszeichen fertig sein, bevor die Instrumentierung kommt.
3: Das heisst, du machst quasi ein Soundtrack zu deinen Lyrics?
2: Ja. Es ist, zumindest in Paris war das so die Arbeitsweise, dass ich wirklich am Text dranbleiben bin, bis ich wirklich gefunden habe, dass der Song steht. Er funktioniert auch nur mit mir und am Klavier. So, also in der simpelsten Version, wie es geht. Und dann kann man wieder zu Instrumentierung bauen und denken.

0: Drumherum baut er ein erstaunlich grosses Ensemble. Klavier, Gitarre, Bass und Schlagzeug. Taffendorf, Violine, Viola, Cello, Klarinette, Flügelhorn, Posaune und sogar Viola da Gamba. Das Projekt Glauber gibt es seit 2020. Nach den ersten Songs ist dann allerdings ein bisschen verschwunden. Erst nach einer halbjährigen Residenz in Paris ist das Songwriting wieder ins Rollen gekommen.
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0: Es ist ja bemerkenswert. In Paris schreibt Dominik Rödlisberger auf Schweizerdeutsch. Kein Zufall. Und er sagt auch, gerade in der Mundart könne man sich nicht verstecken.
2: Hey, es war klar gewesen, von Anfang an, dass ich werde auf Mundart schreiben. Ich habe auch probiert, in anderen Sprachen zu schreiben, aber ich habe gemerkt, es ist auf Mundart schon genug schwierig, irgendwie die richtigen Worte zu finden für das, was ich sagen will. Und im Mundart kann ich mich wirklich nicht, ich kann mich hinter nichts verstecken. So. Also ich muss wirklich suchen nach den richtigen Worten. Und das ist schlussendlich eigentlich etwas sehr Befriedigendes für mich, so, das wirklich in meiner Sprache zu sagen.
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0: Vielleicht ist das der Schlüssel zu «So klopft's». Text versuchen nicht, eine Rolle zu spielen, performativ zu sein oder clever zu wirken. Sie sind direkt und handeln entsprechend oft von sehr persönlichen Sachen. In Löwenzahn zum Beispiel.
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0: Dominik Rödlisberger versteht Lauber trotzdem nicht als politisches Projekt. Ihn interessiert das Persönliche. Gerade dort drin aber steckt auch eine politische Dimension. Ein Mann, der offen ist gegenüber Bedürftigkeit, Einsamkeit, Zärtlichkeit und Verletzlichkeit, wird sich spricht zumindest bestimmte Vorstellungen, wie Männlichkeit zu funktionieren hat. Dort auf angesprochen sagt er selber.
2: Also das ist nicht etwas, das irgendwie aus einem Protest rauskommt, sondern es ist etwas, wo für mich schon seit jung her irgendwie sehr zentral ist im Leben, dass das, auch wenn ich männlich gelesen bin, irgendwie keinen Zugang zu meinen Gefühlen habe. Das ist völlig absurd. Natürlich bin ich genauso verletzlich und genauso zärtlich wie jedes andere Wesen.

0: Vielleicht liegt es gerade hier drin. Die Radikalität, so klopft es. Die Angst wollen die Welt nicht erklären, sondern sie probieren zuerst einmal, sich in ihnen zu verorten.
1: Oder das ist einer der grossen Konflikte, irgendwie auch, dass man immer das grosse Bild auch sieht und alles, was schief läuft. Und gleichzeitig halt damit konfrontiert ist, dass man ein Ich hat, wo man Bedürfnisse hat, wo man Sehnsucht hat, wo man eben verliebt ist, wo man Fragen hat. Und ja, letztlich kann ich eigentlich, glaube ich, nur wirklich bei mir anfangen, um irgendetwas über die Welt dann auch verstehen. Also ich komme nicht darum, mich mit mir selber zu beschäftigen.
0: So klopft es, Debüt-EP von Laubo. Ist damit weniger eine Flucht ins Private als mehr Einladung, das Private ernst zu nehmen. EP ist letzten Freitag im Eigenvertrieb erschienen. Und aus diesen persönlichen Songs wird ab September auch ein kleines Ensemble, das auf die Bühne kommt. Für die genauen Live-Daten folge dem am besten via seinem Instagram-Account, verlinkt auf radiox.ch. Für Radio X hineingelost hat, der Mirko Kempf.
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1: Heute ist Dienstag, der 1. September, und so kannst du deinen Abend verbringen. Im Theater Roxy kannst du am 8. den Workshop Body Works mit dem Michael Turniski besuchen. Das Stück findet im Rahmen des Theaterfestivals Basel statt. Auf die 8:30 spielt im Bird's Eye Jazz Club der Shai Maestro, der Guesthouse Quartett. Und der Film «The Invite» siehst du im Kultkino Atelier am 5:30 und am 20:09.
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